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1: Hallo und herzlich willkommen. Hier ist der Bernd und ich begrüße euch recht herzlich zu meiner Freitagsausgabe mit uns. Durch den Feierabend hier beim Förderradio ist doch klar. Musikalisch wieder konterbunt, wie soll es auch anders sein? Und starten möchte ich mit Bingo Boys und dem Sugar Daddy. Und dann wissen Sie alle zu Hause, was jetzt angesagt ist. Ich wünsche euch viel Spaß mit meiner Sendung.

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Und das war Adamski mit dem Titel Killer. Und jetzt dürft ihr die Luftgitarren wieder rausholen und ordentlich durch die Stube rocken. Und nicht vergessen, die Anlage schön laut. Für euch jetzt AC/DC mit The Jack.

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jede Figur. Und das war Philipp Poisel. Wie soll ein Mensch das ertragen? Was meint er damit? Das Wetter, was ich vielleicht jetzt vortragen möchte, und zwar das Wetter vom Wochenende. In Schleswig-Holstein wird es überwiegend freundlich und angenehm sein. Am Samstag erwartet dich eine Mischung aus Sonne und Wolken bei Höchsttemperaturen um die 22 Grad. Regen ist kaum zu erwarten und es wird relativ windig. Na, wir reden hier von einer Windgeschwindigkeit von so knapp 30 km/h. Am Sonntag wird es ähnlich, die Temperaturen auch so bis 22 Grad und viel Sonnenschein. Wobei die Regenwahrscheinlichkeit auch weiterhin sehr gering bleibt. Also es klingt recht positiv und deswegen machen wir auch schon mit Musik weiter. Die Fantastischen Vier mit Dieter.

das war es jetzt auch schon wieder mit der Sendung, mit uns durch den Feierabend hier beim Förderradio. Vielen Dank fürs Einschalten und Zuhören. Und dann hoffe ich, dass wir nächste Woche Dienstag um 17 Uhr nochmal zueinander finden, weil das wird die einzige Sendung, die ich nächste Woche präsentieren werde. Ich verreise für ein paar Tage und dann bin ich nicht zu Hause und kann für euch hier nichts vorbereiten. Ist ja ganz klar, auch ein bisschen Urlaub muss sein. Um 19 Uhr kommt unser André mit Augen zu Ohren auf. Er hat einen Interviewgast. Da wünsche ich euch schon mal viel Spaß. Aber auch jetzt um 18 Uhr lohnt es sich, dabei zu bleiben, tolle Musik zu hören und einfach, ja, bei uns zu bleiben. Den letzten Song, den ich jetzt spielen möchte, hat die Kategorie Hoch die Hände, Wochenende. Und damit verabschiede ich mich, HBZ, Finch und Verspenkler, für euch jetzt hier. Habt ein schönes Wochenende, bleibt alle gesund, genießt das Wetter und dann wir hören uns am Dienstag um 17 Uhr nochmal wieder. So viele Versprecher. Euch noch einen schönen Abend. Bis bald, euer Bernd. Komm.

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2: Moin und herzlich willkommen hier im Förderradio. Schön, dass ihr dabei seid. Ich bin der André am Mikro und ihr habt Augen zu, Ohren auf. Euch jetzt hier, seid ihr dabei? Und heute geht es mal um Kunst, Malerei. Lasst uns inspirieren. Und natürlich auch Tipps für kreative Menschen. Und farbenfroh wird es natürlich auch. Und dafür habe ich dann mich eingeladen, die Künstlerin Sarah-Sophie Isaksson. Und was sie alles so macht und worüber wir sprechen, das erfahrt ihr nach dem ersten Song. Und zwar Plan A heißt er, von Anna Maria Zivkov. Und wenn ihr natürlich Fragen habt, dürft ihr natürlich gerne in die Gruß- und Wunschbox schreiben. Also viel Spaß!

0: Tja, die Anna-Maria hat den Plan A und wir haben jetzt den Plan B. Und zwar, ich darf jetzt heute begrüßen Sarah Sophia Isaksson. Hallo Sarah.
1: Hi André, moin, vielen Dank für die Einladung.
0: Ja, herzlich willkommen. Ja, ich hatte ja schon angekündigt, Kunst, Malerei, Inspiration, farbenfroh und Tipps für kreative Menschen gibt es hier auch noch heute in der nächsten Stunde. Erstmal herzlich willkommen im Förderradio.
1: Vielen lieben Dank, André.
0: Sarah, stell dich doch einmal ganz kurz bitte vor.
1: Sehr gerne. Ja, ich bin Sarah Sophie Isaksson. Ich bin abstrakte Künstlerin, male sehr, sehr farbenfroh, ausdrucksstark und vor allem, was mich ausmacht, ich male völlig intuitiv. Ich lasse mich komplett leiten. Ich habe keinen Plan, bevor ich anfange zu malen, was ich überhaupt malen möchte. Ich starte einfach und lasse mich ganz von meinem Gefühl leiten.
0: Sarah, weißt du denn noch, wann du gemerkt hast, malen ist mehr als ein Hobby? Das möchte ich jetzt wirklich machen?
1: Das war, glaube ich, ein schleichender Prozess. Ich habe ehrlich gesagt bei meinem normalen Job die letzten Monate immer die Stunden gezählt, wenn ich wieder nach Hause kann, um wieder zu malen. Das klingt so fies, aber so war es eigentlich auch. Und ich saß teilweise wirklich irgendwie in der Mittagspause da und habe mir schon überlegt, ach guck mal, heute Abend, wenn du zu Hause bist, dann kannst du das und das weitermalen. Oder ja, meine Gedanken waren eigentlich den ganzen Tag irgendwie nur dabei. Und da habe ich schon gemerkt, dass es irgendwie doch ein bisschen mehr als nur ein Hobby ist. Aber tatsächlich war so der letzte Stoß, wo ich gesagt habe, okay, das ist jetzt, was du machen möchtest. Das war im Mai bei einer Kunstmesse in Hannover, wo ich einfach mal hin bin und mich angemeldet habe. Und als ich dann wirklich durch diese Halle gelaufen bin und halt auch wirklich mit anderen Künstlern ins Gespräch kam, da habe ich gemerkt, das ist echt das, was du machen möchtest. Du möchtest irgendwie gar nicht mehr deinen normalen Job irgendwie machen. So kam es dann, ja.
0: Okay, ich hatte auch gelesen, oder du hattest mir auch kurz geschrieben, dass ein Schicksalsschlag dazu auch geführt hat, dass du zum Malen gekommen bist. Magst du vielleicht kurz dann mal zu was zu sagen?
1: Ja, meine Mutter ist leider vor 6 Jahren ganz, ganz plötzlich an Krebs verstorben. Sie hatte schweren Bauchspeicheldrüsenkrebs. Und das kam für mich natürlich, oder für meine gesamte Familie halt wirklich wie so ein Schlag in die Magengrube. Und danach ging es mir tatsächlich so schlecht, dass ich auch echt krasse Gedanken teilweise hatte. Ne? Also wirklich so auf dem Heimweg, dass man dachte, okay, wenn ich jetzt hier irgendwie gegenfahre, dann bin ich irgendwie erlöst, habe die Schmerzen nicht mehr und ich kann irgendwie wieder frei sein und habe das alles nicht mehr. Und dann habe ich wirklich irgendwie durch einen total doofen Zufall, habe ich dann irgendwie meiner Schwester ein schönes Weihnachtsgeschenk machen wollen und habe dann irgendwie überlegt, okay, was schenkst du ihr? Weil die Stimmung war natürlich im Keller, ne? Gerade das erste Weihnachten dann ohne sie war irgendwie Horror und dann hatte ich irgendwie zufällig gesehen, dass es einen Malkurs gab in Kiel und da habe ich uns beide dann quasi eingebucht und dann habe ich bei diesem Kurs danach wirklich gemerkt, wow, diese paar Stunden, ich habe an nichts anderes gedacht, außer das Malen, ich war ganz bei mir selbst, mir ging es wieder richtig gut und von diesem Trip quasi wollte ich danach irgendwie wieder mehr haben und so habe ich dann die Hoffnung auch einfach wieder geschöpft, ne? Und habe gemerkt, dass das doch irgendwie auch einen Weg vielleicht da rausgeben kann, den ich vielleicht vorher gar nicht gesehen habe.
0: Also eine Art Trauerbewältigung.
1: Ja, auf jeden Fall.
0: Okay. Was bedeutet jetzt die Malerei für dich persönlich? Ist es eher ein Ausdruck Leidenschaft, Entspannung oder von allem etwas?
1: Es ist so ein bisschen von allem etwas. Es ist aber vor allem, glaube ich, einfach so ein Einchecken und ein Ankommen wieder bei mir selbst. Also wirklich bei mir zu sein. Und mich mit mir zu verbinden, dass ich wieder auf mein Bauchgefühl hören kann, mich irgendwie leiten zu lassen, das ist einfach pure Entspannung. Wobei ich, Fun Fact, auch oft hinterher echt total kaputt bin, weil es eben so beseelend ist und ich teilweise die Zeit völlig vergesse und die Stunden fliegen. Und manchmal gucke ich irgendwie nach 8 Stunden auf mein Handy und erschrecke mich, wie spät es ist. Und dann stelle ich echt fest, krass, guck mal, du warst schon wieder völlig, völlig im Flow irgendwie, ne? Es ist auch trotzdem anstrengend, aber es ist total beseelend für mich, ja.
0: Wann ist denn so die beste Zeit wo zum Malen für dich?
1: Oha. Oh, ehrlich gesagt, ich liebe es, nachts zu malen. Ich bin so eine kleine Nachteule. Das finde ich irgendwie ganz cool, wenn ich mich spät abends anfange, weißt du, mit einem schönen Getränk. Das kann wirklich irgendwie eine heiße Schokolade sein mit irgendwie ein bisschen Sahne oder auch vielleicht mal ein Weißwein oder irgendwie sowas. Ich finde das total schön, da so eine kleine Zeremonie zu veranstalten. Wie eine Kerze anmachen und so ein paar Puschelsocken, sag ich immer, anziehen, so eine Wohlfühlatmosphäre schaffen und dann so die Nacht einfach zum Tag zu machen. Das finde ich toll. Ja.
0: Und wie würdest du jetzt deinen eigenen Stil beschreiben?
1: Mein eigener Stil ist auf jeden Fall sehr farbenfroh. Viele Leute, die meine Werke sehen, sagen, oh, da ist aber echt viel los bei dir. Und trotzdem würde ich behaupten, dass auch eine gewisse Ruhe in meinen Werken ist. Es ist auf jeden Fall auch sehr detailorientiert. Man erkennt immer wieder neue Details, wenn man sich das Werk genauer anschaut. Und ich male halt unglaublich gerne mit knalligen Farben oder auch Neonfarben oder so Spezialfarben wie jetzt zum Beispiel Perlfarben oder so schimmernden Farben. Das finde ich ganz, ganz toll. Also ich bin so eine kleine Glitzermaus da in der Hinsicht. Ja.
0: Und was inspiriert dich jetzt zu einem neuen Bild? Sind das bestimmte Menschen, Orte, Farben, Stimmung oder Erlebnisse?
1: Ich würde sagen, es sind vor allem Farben. Also Farben sind irgendwie, ich sehe sie überall. Es kann wirklich sein, dass ich irgendwie im Wald spazieren gehe mit meiner Hündin. Da habe ich auch manchmal sehr wilde Ideen. oder wirklich auch mit einem Gespräch mit irgendjemandem, der mir am Herzen liegt. Aber grundsätzlich merke ich, dass ich viel Inspiration aus Dingen herausziehe, die mir gut tun. Sei es wirklich ein Spaziergang oder Besuch vielleicht auch mal irgendwie im Schwimmbad oder so, wo ich einfach mal ein paar Bahnen schwimme. Sowas tut mir unglaublich gut und danach habe ich total viele Ideen und ich fange eigentlich echt immer mit Farben an. Und es kann aber auch sein, dass ich zum Beispiel denke, oh, heute fühlst du irgendwie blau und ich fange an mit blau, aber das kann am Ende total pink aussehen, das Werk. Also es kann auch sich vorher nochmal verändern und eine ganz andere Dynamik bekommen.
0: Ja. Sarah, wenn du jetzt vor einer leeren Leinwand sitzt, hast du dann schon eine bestimmte Vorstellung vom fertigen Bild oder entsteht vieles erst beim Malen?
1: Ich habe nie eine Vorstellung, nie. Also habe ich noch nie gehabt, ich habe noch nie eine Skizze gemacht und ich würde mich auch weigern, das zukünftig zu machen, weil genau das ist ja das, was mich eigentlich ausmacht, dass ich eben nicht plane, weißt du, und ich muss halt gar nicht überlegen, weil ich in meinem vorherigen Job halt sehr, sehr viel überlegt habe und das habe ich da halt zum Beispiel einfach gar nicht. Das finde ich das, was ich so, oder das schätze ich auch so sehr an dem Malen, dass man sich einfach leiten lassen kann und ich entscheide mich auch immer sehr spontan vorher auch, welche Leinwandgröße ich zum Beispiel nehme. Ne? Ich habe immer so einen bunten Blumenstrauß da, von Großformat bis zu einem ganz kleinen. Und dann entscheide ich einfach, was ich gerade so fühle. Und das mache ich wirklich in jeglicher Hinsicht. Sei es mit Farben, mit irgendwelchen Strukturen, die ich schaffe oder welche Technik ich anwende. Ich entscheide das immer so aus dem Moment heraus. Mhm.
0: Hast du denn ein Bild, zu dem du eine ganz besondere Geschichte zu erzählen hast?
1: Ja, ich glaube, das hat jeder Künstler oder jede Künstlerin, dass man ein Werk hat, was irgendwie eine Bedeutung für einen hat, was man auf jeden Fall nie verkaufen wollen würde. Und das habe ich auch ganz klar. Das Werk heißt Himmel voller Beeren. Es ist pink, rosa und silber. Und tatsächlich, das klingt jetzt irgendwie total verrückt und vielleicht denkt ihr jetzt gerade als Hörer, oh Mensch, die Alte, die hat sie ja irgendwie nicht alle. Aber in dem Moment, wo ich das gemalt habe, das war letztes Jahr im Herbst, am 1. November in der Nacht. Und ich habe da tatsächlich die Anwesenheit von meiner Mama quasi sehr, sehr, sehr stark gespürt. Ich habe auch da wieder Kerzen angehabt und die Kerzen haben wirklich geflackert. Und ich fühlte mich die ganze Zeit beobachtet beim Malen. Und ich hatte wirklich das Gefühl, es steht jemand hinter mir oder meine Mutter steht hinter mir und guckt mir über die Schulter. Und im Nachhinein ist mir auch erst aufgefallen, dass das wirklich ihre Lieblingsfarben waren. Ich habe sie völlig unterbewusst gezückt quasi. Mhm. Ne? Und das Werk, das würde ich wirklich nie verkaufen. Und jeder, den ich irgendwie auch zum Beispiel mal kennenlerne, wo man dann zu diesem Thema Malen kommt und ich zeige so ein paar meiner Werke, sagt jeder immer, wow, das ist hammer, hammer schön. Mhm. Ohne, dass ich quasi vorher gesagt habe, dass das für mich diese Bedeutung hat. Ne?
0: Was möchtest du bei den Menschen denn auslösen, wenn sie zum Beispiel jetzt deine Werke sehen?
1: Also ich möchte auf jeden Fall, dass jemand meine Werke nicht nur kauft irgendwie auf so einem dekorativen Grund, sondern es ist natürlich immer ein Stück weit auch ein Stück der Seele des Künstlers. Und ich möchte ganz gerne, das ist meine Vision, die ich mit meiner Kunst habe, ich möchte, dass wieder jemand mehr ins Fühlen kommt, dass eine Person, die mein Werk quasi bei sich hängen hat, sich daran wieder erinnert, einfach sich selbst zu vertrauen und seiner Intuition zu folgen, seinem Bauchgefühl mehr zu folgen und auch wenn es irgendwie ein bisschen doof klingt, aber auch wirklich mal so ans Universum zu glauben und wieder zu vertrauen, dass irgendwie alles einen Grund hat, auch wenn es vielleicht ein total trauriger Grund ist, so wie bei mir, ne? Aber ich bin jetzt so viel stärker als zuvor und ich bin viel mehr ich, als ich jemals zuvor war.
0: Ach, cool. Kriegt denn jedes Bild einen Namen?
1: Ja. Jedes Bild bekommt einen Namen. Den Namen weiß ich manchmal schon beim Malen, dass es mir irgendwie dann schon, ja, irgendwie so in den Kopf kommt und manchmal wirklich auch erst nach ein paar Tagen, wenn ich es immer wieder mal anschaue und dann denke ich, ach guck mal, du heißt jetzt so und so. Also ja, jedes Bild muss auf jeden Fall bei mir einen Namen haben und jedes Bild hat auch ein Echtheitszertifikat danach. Mhm.
0: Okay. Ja, erstmal vielen Dank. Wir machen ja gleich weiter. Wir spielen jetzt nochmal ein Lied. Lina Bo heißen sie. Sie kommen ja Flensburg, nehmen dort ihre Musik aus, sind so Weltenbummler, treten überall und nirgends auf und sie haben einen neuen Song rausgebracht. Tauben statt Drohnen. Könntest du dir vorstellen, vielleicht da auch was zu malen?
1: Zu Tauben und statt Drohnen?
0: Ja.
1: Es wird auf jeden Fall wild, glaube ich. Ja.
0: Genau. Okay, dann spielen wir das doch mal.

0: Ja, und schön, dass ihr heute eingeschaltet habt, denn heute habe ich ja Sarah Sophie Isaksson, ja, Künstlerin. Sarah, wie bist du überhaupt, wie du jetzt so als Künstlerin losgelegt hast, das haben wir jetzt ja schon erfahren von dir. Aber jetzt hast du auch die Selbstständigkeit gewagt.
1: Das stimmt, ja.
0: Wie kam es denn dazu?
1: Ja, ich hatte dir ja vorhin schon erzählt, dass es quasi eigentlich so ein schleichender Prozess war, dass ich halt auch während meines normalen Jobs viel daran gedacht habe, immer zu malen, und das eigentlich irgendwie mein Highlight war. Und dann ging es mir wirklich, ja, wie gesagt, auch durch einen Schicksalsschlag irgendwie sehr schlecht. Und dann habe ich irgendwie mutigerweise diese Entscheidung gefällt, dass ich gesagt habe, ich möchte, dass das Malen für mich mehr ist als nur ein Hobby. Und habe dann irgendwie durch einen doofen Zufall, wie es manchmal so im Leben ist, habe ich bei Kleinanzeigen einen Kuhstall zur Miete gefunden. Und bin dann wirklich ganz heimlich dahin gefahren, habe mir das angeguckt. Also mein Freund wusste davon gar nichts und war dann da vor Ort und habe mich mit der Person dann eben getroffen, die es vermietet. Und das ist wirklich, also dieser Funke ist so direkt übergesprungen, als ich vor Ort war. Ich habe so eine Magie in diesem Raum gespürt, bin dann nach Hause gefahren und habe da erstmal nochmal ein, zwei Tage drüber nachgedacht, weil die Miete halt auch ehrlich gesagt sehr, sehr hoch war. Mhm. Und dann habe ich das meinem Freund gesagt. Ich habe ihm mitgeteilt, pass auf, Schatz, ich werde jetzt ein Atelier mieten, Punkt. Ich habe es quasi gar nicht zur Diskussion gestellt. Und klar, war er davon am Anfang nicht begeistert so direkt, hat es nicht so richtig verstanden. Aber als ich ihm dann schon mal gesagt habe, hast du dich vielleicht mal in unserer Wohnung hier umgeguckt? Es ist irgendwie viel zu klein, das gesamte Gästezimmer wurde bereits in den letzten Monaten zum Malzimmer. Das Wohnzimmer war voll. Der Flur war voll, also es war wirklich, es war einfach zu klein alles, ne? Und so bin ich dann irgendwie quasi dann schon zum Atelier gekommen und dann jetzt vorm Atelier quasi dieser, ich sag mal, dann nur noch kleine Sprung in die Selbstständigkeit, der war dann gar nicht mehr so groß, ne? Ja, so kam es irgendwie dazu.
0: Und was waren so die größten Herausforderungen?
1: Die größten Herausforderungen, die waren tatsächlich die Meinung von Leuten in meiner Nähe. Viele Leute, sei es auch zum Beispiel wirklich so Familie und auch ja nahe Bekannte und Freunde, viele haben es irgendwie doch belächelt oder auch irgendwie gesagt, ach, das ist doch jetzt aber echt übertrieben und ach, Sarah, du kannst doch nicht deinen Lupezeitenjob als Pharmazeutin irgendwie an den Nagel hängen, das macht doch gar keinen Sinn. Aber ich habe das versucht irgendwie auszublenden, weil ich halt quasi weiß, dass das aber mein Weg ist. Und ich glaube, es kann keiner nachvollziehen, wenn er nicht in meiner Haut steckt. Mhm. Und wenn ich weiß zu 100%, dass es richtig ist und sich zu 100% richtig anfühlt, das mag vielleicht nicht die logischste Entscheidung sein, aber dann war es mir egal tatsächlich. Mhm. Und diese Entscheidung aber zu sagen, egal was mir geraten wird und ich mache mein Ding trotzdem, das war hart. Also, und natürlich hatte ich auch Selbstzweifel und natürlich überlegt man auch manchmal, ach, hättest du es vielleicht doch nicht gemacht oder irgendwie so, wenn eine Rechnung kommt, wo man sich denkt, oha, das ist aber jetzt hier, ne? Herausfordernd, dann überlegt man natürlich schon, aber ja, letztendlich, wie gesagt, man ist sein eigener Chef quasi und mir ist egal, was die anderen sagen.
0: Jetzt denken viele bei Künstlern zuerst Pinsel, Leinwand und Kreativität, aber es gehört natürlich auch noch ein bisschen mehr dazu. Werbung, Social Media, Kundenkontakte, Rechnung, Organisation. Wie viel Zeit nimmt das jetzt in Anspruch?
1: Das nimmt sehr viel Zeit in Anspruch, gerade am Anfang. Boah, das ist, also habe ich ein bisschen unterschätzt, wie viel da noch dazugehört. Vor allem zum Beispiel sowas wie auch jetzt Flyer-Gestaltung, ein eigenes Banner, was man auch zum Beispiel benötigt, wenn man auf eine Ausstellung möchte. Das muss man auch irgendwie alles gestalten. Und das habe ich zum Beispiel jetzt noch viel in den vergangenen Monaten, wo ich noch normal gearbeitet habe als Pharmazeutin, habe ich das quasi noch abends und nachts gemacht. Aber jetzt, wo ich quasi Vollzeit-Künstlerin bin, ist das natürlich schon mal eine ganz andere Hausnummer. Vorher war es schon eine krasse Belastung dann noch nebenbei. Aber mittlerweile habe ich zum Beispiel jede Woche ungefähr einen Tag eingeplant, nur für Content. Das klingt immer so ein bisschen wie ein Influencer, aber ich glaube tatsächlich, dass heutzutage ohne Social Media das einfach nicht mehr geht. Und ich muss ja auch irgendwie gucken, dass ich meine Rechnung bezahlen kann. Und dementsprechend, hey, dann werde ich halt so klein Influencerin, dann ist das halt so. Aber ja, man muss da echt viel Zeit investieren. Und auch Kundenkontakte, ne, dann auch ganz viel E-Mails schreiben, zum Beispiel auch verschiedene Ausstellungsoptionen irgendwie abklappern und Galerien anschreiben und Locations anschreiben. Und das ist unglaublich viel, das frisst sehr viel Zeit, ja.
0: Jetzt kommen wir kurz mal ins Finanzielle, aber nicht ins Detail. Kann man nach deiner Meinung denn von der Kunst leben? Oder braucht es dafür vor allem Geduld, Mut und Durchhaltevermögen.
1: Mut braucht es auf jeden Fall. Ich glaube, kein Künstler wäre da ohne Mut, definitiv. Aber ich glaube, ganz wichtig ist wirklich dieses Durchhaltevermögen und die Konsistenz. Wenn man irgendwie nach 2 Monaten erwartet, man kann davon jetzt leben, dann hat man das nicht so ganz verstanden, weil das ist schon wichtig, dass man da am Ball bleibt. Und ja, wie gesagt, gerade bei Social Media, ne, du musst da einfach regelmäßig posten. Die Leute wollen unterhalten werden, die Leute wollen das alles sehen, was du machst. Das kannst du nicht erwarten, dass es nach einer kurzen Zeit kommt. Mhm. Das ist wirklich, das muss man sich erstmal aufbauen, auch einen Namen aufbauen irgendwo. Ne? Aber ich glaube schon, dass man davon leben kann. Und tatsächlich kenne ich auch mittlerweile viele Künstlerkollegen, die davon sehr gut leben können.
0: Mhm. Was würdest du jetzt jemanden auf den Weg geben, der sich jetzt ebenfalls oder der überlegt, sich kreativ selbstständig zu machen?
1: Dem würde ich auf jeden Fall gut überlegen, sich da entsprechend darauf vorzubereiten. Ich glaube, manche sehen da nur auch, dann male ich den ganzen Tag oder so, aber nee, das ist nicht bloß das Schöne daran, denn da gehören auch sehr, sehr viele Pflichten zu. Mhm. Und ich würde wirklich jemandem raten, sich da entsprechend vorzubereiten und einfach das bewusst zu machen, auf was man vielleicht nicht so hören möchte. Man muss es aber hören, weil früher oder später wird es einen sonst sowieso ereilen. Und was auf jeden Fall wichtig ist, was ich glaube ich, oder wo ich merke, dass es viele unterschätzen, ist diese eigene künstlerische Positionierung. Also was bin ich als Künstler oder wer bin ich? Was ist mein Stil? Was unterscheidet mich von anderen? Und wer ist auch zum Beispiel meine Zielgruppe? Ich glaube, viele, die malen einfach, weil sie denken, es ist irgendwie hübsch. Aber kaum jemand kauft etwas nur, weil es hübsch ist. Sondern man kauft auch immer ein Stück Seele von dem Künstler. Und das ist das, worum es eigentlich auch geht. Und das muss man sich erstmal bewusst werden. Und das kann man aber entsprechend vorbereiten, finde ich. Ja, also man kann es schaffen, man muss aber auf jeden Fall auch seine Komfortzone verlassen, ne? Das ist ganz klar.
0: Genau, den Hintern hoch.
1: Ja, Hintern hoch,
0: genau. Ich hatte dich ja gefragt, was für einen Song wir denn spielen dürfen, den du dir wünschst. Und da hast du dir Rosa Rot, heißt der Song, von Juli Gilde.
1: Oh ja.
0: Rosa Rot, warum Rosa Rot?
1: Naja, ich dachte, ich als Künstlerin hier im Radio, da muss ich aber eigentlich irgendwie was Passendes auswählen. Nein, Spaß beiseite. Der Song bedeutet mir viel. Ich war auf einem Konzert mit meiner Schwester zusammen und da war Juli Gilde die Vorband. Wir waren bei Jeremias, einem deutschen Künstler. Und genau, da habe ich quasi dann Juli Gilde kennengelernt. Und als dieser Song spielte, ich habe mich total verliebt und dachte, ey, wenn ich im Radio bin, diesen Song, der passt doch wirklich wie die Faust aufs Auge, der muss es sein.
0: Ja, und ich bin jetzt wieder, jemanden, den ich jetzt auch wieder kenne. Ne? Ein toller Song und den hört er jetzt. Und wenn ihr natürlich noch Fragen habt, gerne in die Gruß- und Wunschbox schreiben.

0: da.
1: Ja, cooler Song. Hast du gut rausgesucht.
0: Dankeschön.
1: Wir machen jetzt mal eine Schnellfragerunde. Entweder oder. Also, Acryl oder Öl?
0: Acryl.
1: Pinsel oder Spachtel?
0: Oh, Spachtel.
1: Okay. Leinwand oder Papier?
0: Leinwand.
1: Große Bilder oder kleine Bilder?
0: Große Bilder.
1: Abstrakt oder realistisch?
0: Ganz, ganz sicher abstrakt.
1: Viele Farben oder wenige Farben?
0: Viele Farben.
1: Morgens malen oder nachts?
0: Nachts.
1: Ruhe oder Musik beim Malen?
0: Musik beim Malen.
1: Kaffee oder Tee im Atelier?
0: Kaffee.
1: Ordnung oder kreatives Chaos?
0: Ordnung.
1: Okay. Erst planen oder einfach loslegen?
0: Einfach loslegen.
1: Meer oder Berge?
0: Meer.
1: Sonnenaufgang oder Sonnenuntergang?
0: Sonnenaufgang.
1: Atelier oder Natur?
0: Atelier.
1: Okay. Ausstellung oder gemütlich im Atelier?
0: Gemütlich im Atelier.
1: Bild verkaufen oder selbst behalten?
0: Oh, das ist schwer. Bild verkaufen.
1: Okay, vielen Dank. Ich würde mal sagen, wir spielen noch mal Musik und dann machen wir weiter. Und ja, To the Moon Beats und Give It Up. Also den Song müsstet ihr eigentlich kennen.

0: Wird sowas auch bei dir gespielt im Atelier?
1: Oh ja.
0: Oh ja?
1: Doch, doch.
0: Was hörst du denn da so?
1: Oh, ganz unterschiedlich. Also zum Beispiel, wenn es jetzt irgendwie regnet und eher so gemütlicheres Wetter ist, dann höre ich auch gerne mal irgendwie nur so klassische Musik. Aber ich höre auch richtig gerne mal so Malle-Lieder, das darf ich jetzt gar nicht sagen. Aber sowas wird bei mir auch mal gespielt. Also das ist so gute Laune-Musik, finde ich auch schon cool, ja.
0: Ja, super. Du hattest vorhin gesagt Kuhstall. Also Kuhstall ist jetzt ja nicht gleich Kuhstall.
1: Ne? Das ist korrekt, ja.
0: Also die Kühe sind da nicht mehr drin, ne?
1: Nee.
0: Die Boxen sind alles raus, alles rein, sauber. Man kann das ja auch sehen auf Instagram, auf deinem Kanal. Ne? Vielleicht magst du kurz nochmal sagen, wo wir dich da finden?
1: Also ihr findet mich auf jeden Fall bei Instagram unter sarah.isakson.art. Und wie André sagte, die Kühe sind nicht mehr da. Auch die Boxen sind nicht mehr zu erkennen. Das ist tatsächlich in Högl jetzt mein Atelier. Högl werdet ihr jetzt wahrscheinlich denken, oh Gott, habe ich doch nie gehört. Ja, Högl ist ein sehr kleines Dorf in Nordfriesland. Und mein Atelier ist da in der Bredschütter Straße 14a. Ja, und das ist wirklich ein umgebauter Kuhstall. Ich habe halt sehr, sehr hohe, schöne Decken mit vielen Balken. Und es ist aber alles modern mittlerweile, ne? Aber es ist super, super schön. Ich habe fast 100 Quadratmeter, eine riesige freie Fläche. Ich würde behaupten, ich habe es mir ganz hübsch eingerichtet. Ich habe auch ein Sofa, ich habe auch irgendwie einen Schreibtisch da stehen und so. Und weil ich ganz stolz drauf bin, ich habe einen selbstgebauten Tisch, der 90 cm Arbeitshöhe hat, was mir wichtig war. Und der hat 4x2 Meter. Mhm. Und so kann ich wirklich auch an 2, 3, 4, 5 Werken gleichzeitig malen. Und das war mir super wichtig. Und diesen Tisch liebe ich. Ja.
0: Ja, ich nenne es mal so, als ich das erste Mal das auf Instagram gesehen habe, ein sehr großes Wohnzimmer.
1: Ja, genau. Ja, stimmt, ja.
0: Genau, jetzt wollen wir noch ein paar Tipps geben, für die, die jetzt sagen, boah, möchte ich auch mal probieren. Was würdest du jetzt jemandem raten, der gerade erst mit dem Malen anfangen möchte?
1: Auf jeden Fall keine Angst zu haben. Ich weiß, dass ich, als ich dann die ersten Male nach meinem Kurs damals, den ich besucht hatte, zu Hause saß und ich hatte mir das irgendwie alles gekauft und saß und dachte, oh, wie fängst du jetzt an, ne? Sitz vor der weißen Leinwand. Aber ich kann euch nur sagen, habt keine Angst, startet einfach, überlegt nicht viel. Und im Zweifel muss man sich immer bewusst sein, da kann man es halt übermalen. Das ist das Gute beim Malen, wenn es einem nicht gefällt. Einfach eine neue Schicht drüber und schon ist alles quasi vergessen, was da drunter war. Also das würde ich euch auf jeden Fall empfehlen. Macht es euch gemütlich, vielleicht so ein bisschen wie bei mir, dass ihr so eine Art Zeremonie macht, dass ihr vielleicht euch irgendwie ein schönes Getränk bereitstellt, euch irgendwie gemütlich anzieht, schöne Musik anmacht und dann einfach nicht nachdenken und einfach mal machen.
0: Talent muss man jetzt nicht haben, ne?
1: Naja, Talent liegt ja im Auge des Betrachters, ne? Nein, ich finde, Talent muss man nicht haben. Die Frage ist ja auch wirklich, wie gesagt, wem soll es gefallen letztendlich, ne? Es ist ja die Frage, ob es halt Hobby oder Beruf ist und gefallen ist ja auch immer so eine Sache. Jedem gefällt was anderes.
0: Mhm. Welche Materialien würdest du Anfängern jetzt empfehlen?
1: Ich würde, ja natürlich je nachdem, was man ausgeben möchte oder so, würde ich schon empfehlen, man kann am Anfang auch einfach ganz ehrlich günstigere Farben nehmen. Die kann man ja auch im Discounter teilweise kaufen. Das kann man schon mal machen, wenn man natürlich langsam irgendwie anfängt, auch öfter zu malen. Und vor allem, wenn man es einmal gemacht hat mit teureren Farben oder mit, ich sag mal, hochpigmentären Farben, dann hat man da auch mehr Lust zu und möchte auch wieder so in diese Richtung gehen. Deswegen, wenn ihr da doch wirklich sagt, okay, ich möchte es eigentlich auch wenn schon dann das richtig machen, kann ich euch empfehlen, kauft euch die Grundfarben und mischt euch daraus eigentlich alle möglichen Farben, weil das ist auf jeden Fall möglich. Und da müsst ihr nicht gleich ganz viel Geld in die Hand nehmen. Wovon ich euch aber auf jeden Fall abraten würde, ist direkt in teure Pinsel zu investieren. Denn Pinsel, die haben einen sehr hohen Pflegeaufwand. Und wenn man die einmal nicht vernünftig auswäscht, dann kann man die in die Tonne hauen. Und ein Pinsel kann echt teuer sein. Deswegen, da würde ich euch sagen, macht erstmal halblang und dann erstmal einen günstigen.
0: Und was ist jetzt wichtig beim Malen? Technik oder Kreativität?
1: Ich glaube, mit Kreativität kommen auch Techniken. Weil man natürlich auch, wenn man experimentiert, auch irgendwie, auf einmal irgendwas macht und denkt, das ist ja cool. Habe ich ja irgendwie gar nicht gewusst, dass ich das quasi danach, dass es so aussieht. Aber ich würde behaupten, dass es sinnvoll ist, ein gewisses Repertoire an Techniken zu kennen, was man einfach anwenden kann. Das ist schon ganz cool. Auch gerade, wenn man vielleicht sagt, okay, diese 2, 3 Techniken, die liebe ich und die machen mir auch Spaß und so komme ich auch richtig gut rein ins Malen, ist das schon toll.
0: Und was kann man jetzt machen, wenn man jetzt bei einem Bild einfach nicht weiterkommt?
1: Das habe ich manchmal auch, muss ich ganz ehrlich sagen. Natürlich hat man manchmal so wie so eine Art kreative Störung, will ich es mal nennen. Dann kann ich immer nur sagen, stell es einfach mal beiseite. Vielleicht nicht ganz, ganz in den Keller oder irgendwie auf den Dachboden packen, wo man es nicht so schnell wieder hervorholt. Aber vielleicht irgendwie mal, weiß ich nicht,

0: Und wie gehst du jetzt selbst damit um, wenn ein Bild überhaupt nicht so wird, wie du es dir vorgestellt hast?
1: Das habe ich sehr selten, weil ich ja nie eine Vorstellung habe, ehrlich gesagt. Aber es kann halt manchmal sein, dass ich ja zum Beispiel mir gewisse Farben überlegt habe. Zum Beispiel neulich hatte ich das, da habe ich einen, wollte ich so in die Richtung Rot und Grün gehen, habe ich so ein Laubgrün gehabt mit einem Salbeigrün, einem Weinrot und habe so mit den Farben gespielt und eigentlich wollte ich, dass es doch primär irgendwie grün wird. Und es war letztendlich am Ende war es wirklich eher rot. Und sowas kann halt einfach vorkommen. Und ich glaube, manchmal ist es einfach gut, keinen Plan zu haben, sich einfach mal überraschen zu lassen. Mhm. Solange es am Ende natürlich gefällt, ne?
0: Jetzt ein persönlicher Tipp, um die eigene Kreativität zu fördern.
1: Bei mir ist es ganz klar Gassi gehen. Ich liebe es. Na gut, vielleicht hat nicht jeder jetzt gerade einen Hund und dann denkt sich so, was soll ich machen? Macht einfach das, was euch gut tut. Ich glaube, das ist so das Wichtigste an dieser ganzen Sache. Weil wenn ihr euch wohlfühlt und ihr nicht zum Beispiel auch gestresst seid oder vielleicht den Kopf da irgendwie nicht für habt, gerade so dieses Abschalten zu wollen, kann ich euch nur raten, macht irgendwas, damit ihr happy seid, dass ihr irgendwie beseelt seid. Sei es wie bei mir zum Beispiel irgendwie einen großen Spaziergang oder vielleicht auch irgendwie ein Besuch bei einer Freundin oder im Garten vielleicht auch ein bisschen Unkraut zupfen. Das kann alles Mögliche sein. Aber sowas finde ich immer sehr befreit. Und danach habe ich dann auch zum Beispiel immer sehr gute Energie.
0: Okay. Wir hören mal wieder ein bisschen Musik und zwar auch neue Musik und zwar von der Sängerin Simon Loves Music und einen sehr wunderschönen Song hat sie geschrieben und zwar North Winds heißt er.

0: Christian, sehr schöner Song und ich meine, der ist sogar in Dänemark entstanden bzw. geschrieben worden. So, Sarah, wir haben uns ja kennengelernt bei Sarah Weiß, ja, in Flensburg in ihrem Atelier, auch bei einem Malkursus. Ich glaube, das erste Mal, genau, da haben wir uns dann und beim zweiten Mal waren wir ja sogar, ja, Tischnachbarn, ne?
1: Stimmt. Hast du recht, ja.
0: Und da sind wir ja ins Gespräch gekommen und genau, und da hattest du mir schon ein bisschen was erzählt. Ja, und heute bist du hier.
1: So schnell kann es gehen, ne? Schon genau. Damals haben wir noch drüber gesprochen, da habe ich noch gesagt, ich spiele mit dem Gedanken, meinen Job an Nagel zu hängen. Und ja, wenige Monate später, siehe da, stehe ich jetzt hier, ne?
0: Genau. Ja, also dann nochmal ganz liebe Grüße an Sarah Weiß.
1: Ja, ganz, ganz liebe Grüße auch von mir.
0: Und da kommen wir schon zu den Kursen. Also man lernt sich dann auch dann kennen, also bei den Kursen, ne, und schnackt dann weiter.
1: Ja, zwangsläufig, ne? Man verbringt ja auch ein paar Stunden nebeneinander.
0: Genau. Jetzt bietest du ja auch Kurse an?
1: Genau, also ich hatte lange überlegt, ob ich in meinem Kuhstall Kurse anbieten kann und möchte oder ob das wirklich so mein Safe Place sein soll. Und ich habe mir jetzt doch ein paar Leute immer mal wieder angesprochen, Mensch, du hast so ein tolles Atelier, kann ich nicht mal kommen zum Kurs mit dir malen? Und dann habe ich doch gedacht, weißt du was? Warum eigentlich nicht? Was spricht dagegen? Ja, und so habe ich mich jetzt dann doch dazu entschieden, auch Kurse zu geben und habe jetzt gerade aktuell quasi zwei eingestellt. Mhm. Da kann man sich gerne für anmelden. Mir ist wichtig, dass es aber noch eine kleine Runde bleibt. Also ich hatte mir jetzt bis zu 6 Personen quasi vorgestellt. So viel Platz habe ich auch an meinem großen Tisch, das ist kein Problem. Ihr seid herzlich eingeladen, euch da anzumelden. Das könnt ihr auch ganz einfach über mein Instagram machen. Da habe ich den Link auch zugeteilt. Ihr könnt mich aber auch einfach anschreiben. Das ist alles ganz unkompliziert. Und die zwei Termine, die ich jetzt gerade habe, das ist einmal ein Freitag, der 2.10. Ich dachte, das ist ganz praktisch, weil der 3.10. ja ein Feiertag ist. Und das ist dann einmal abends von 17 bis 20.15 Uhr. Und dann habe ich noch einen weiteren Termin an einem Samstag, das ist der 14.11. Und da ist es dann von 15 bis 18.15 Uhr. Mhm. Aber auch da, wenn man natürlich nach 3 Stunden immer noch in den letzten Zügen seines Werkes, das bin ich, niemand, der jemanden rausschmeißt und die Tür abschließt. Jeder braucht so lange, wie er braucht.
0: Mhm. Nun kann man sich dort anmelden, aber es gibt ja auch so Team-Events und Geburtstage und was ich noch alles. Mhm. Kann man sich dann auch da anmelden?
1: Ja, man kann sich da sehr gerne bei mir anmelden oder mich am besten einfach irgendwie anschreiben und mich kontaktieren, dann kriegen wir das auf jeden Fall hin. Wie du sagtest, ich biete noch ein bisschen was anderes an. Ich biete auch zum Beispiel einen Einzelkurs an, also der heißt bei mir Me, Myself and Art, wo man einfach wirklich mal ein paar Stunden quasi in einer 1-zu-1-Begleitung von mir ist. Das biete ich an oder auch, wie du sagtest, Team-Events. Ich habe jetzt zum Beispiel nächste Woche habe ich einen 30. Geburtstag bei mir im Atelier, wo ich dann auch eine Gruppe begleite. Sowas biete ich auch an und Team-Events natürlich auch. Und was ich auch mache, sind Hochzeiten. Tatsächlich male ich dann mit den Hochzeitsgästen. Das klingt erstmal ganz verrückt. Habe ich aber neulich gehabt bei einer Hochzeit in Hamburg. Da habe ich mit 90 Gästen gemalt, während das Brautpaar quasi im Fotoshooting war für 2 Stunden und die gar nicht bei der Location waren. Und habe ich quasi die Gäste bespaßt und die haben hinterher ein riesiges Werk mit nach Hause genommen, wo sich quasi jeder darauf verewigt hat. Das ist wie ein quasi ein Gästebuch, ne? Aber auf eine coolere Art.
0: Cool.
1: Ja, das biete ich auch an. Also falls irgendjemand nächstes Jahr heiratet und gerade zuhört, könnt mich auch sehr gerne anschreiben.
0: Ja, eine tolle Idee, muss man schon sagen.
1: Danke.
0: Und was müssen die Kursteilnehmerinnen jetzt mitbringen?
1: Sie brauchen nichts mitbringen außer sich selbst und eine gewisse, ich sag mal, Offenheit, einfach mal auszuprobieren und sich auch so ein bisschen anleiten und leiten zu lassen. Ich biete auch zum Beispiel an, dass man einfach zum Beispiel auch Farben zieht, denn ich habe jede meiner Farben, habe ich quasi auf einer Karte gemalt, sodass man auch immer sieht, wie diese Farbe dann quasi im getrockneten Zustand aussieht. Und für jemand, der zum Beispiel ganz mutig ist, der kann auch einfach gerne mal eine Farbkarte ziehen und sich auch da mal leiten lassen, wie man vielleicht, ja, vielleicht auch mal eine Farbe zückt, die man sonst vielleicht gar nicht gezückt hätte, ne? Ja. Also einfach offen sein, vorbeikommen und Lust haben, wirklich mal abzuschalten.
0: Sarah, gibt es jetzt einen Moment beim Malen, den du besonders liebst?
1: Ich würde sagen, es sind 3 Momente. Zum einen auf jeden Fall bei mir immer diese Anfangszeremonie, wo ich weiß, jetzt gleich geht's los, endlich wieder malen. Die Musik wird angemacht, die Kerze wird angemacht, ich ziehe meinen Kittel an, meine Puschelsocken und dann geht's los. Manchmal streiche ich auch nochmal meinen Hund, der ist auch ganz oft bei Malen, liegt da quasi neben mir. Das liebe ich auf jeden Fall. Dann liebe ich den Moment, an dem ich nicht mehr nachdenke. Das merke ich aber dann immer erst hinterher, wann dieser Moment war. Dann oft, wie gesagt, irgendwie nach mehreren Stunden, wo ich merke, ach guck mal, krass. Und ab da hast du gar nicht mehr irgendwie mitbekommen, was irgendwie hier gerade Phase ist. Und was ich richtig liebe, das ist so, finde ich, so die Belohnung für das Malen, ist dann auch das Einrahmen tatsächlich. Also ich bin ja so eine kleine Handwerkermaus auch. Ich mache bei uns zu Hause auch alles selber und kann auch selbst Lampen anbringen und alles Mögliche. Auch selbst Möbel habe ich schon gebaut. Und das finde ich immer cool. Also so dieses Einrahmen und dann wirklich dann nochmal dieser Blick. Und das gibt auch nochmal dem Werk nochmal einen ganz anderen Vibe. Ne? Also es sieht dann ganz anders nochmal aus mit einem Rahmen.
0: Gibt es jetzt ein Motiv oder eine Technik, die du jetzt unbedingt nochmal ausprobieren möchtest?
1: Also ich habe schon wirklich zig Techniken ausprobiert. Und ich bin ja auch sehr, also nur abstrakt unterwegs aktuell, aber ich liebe ja Tiere sehr und ich liebe vor allem Hunde. Bin ja auch Hundetrainerin oder habe da zumindest einen Hundetrainerschein gemacht. Und ich möchte tatsächlich jetzt mehr so Sketchen üben, heißt es. Also Sketchen ist ja quasi so ein Kritzeln mit Kohlestiften. Und da habe ich jetzt überlegt oder habe ich auch schon angefangen, dass ich so Hundeköpfe quasi damit sketche. Ne? Also meinen eigenen Hund oder jetzt soll ich von dem Brautpaar, habe ich mich dann verewigt, indem ich deren Hund auf dieses riesige Gemeinschaftswerk raufgesketcht habe, was jetzt bei ihnen im Wohnzimmer hängt. Da ist jetzt der kleine Charlie drauf verewigt. Und da habe ich gemerkt, okay, eigentlich dachte ich ja immer so, ist eigentlich nur abstrakt meine Richtung, aber das hat mir so viel Spaß gemacht, dass ich da jetzt auch ein bisschen weiter trainiere.
0: Ja, cool. Also unendlich noch, was du noch machen möchtest.
1: Das hört nie auf, glaube ich. Ne? Okay.
0: Ja, jetzt nochmal, welches deiner Bilder bedeutet jetzt dir persönlich am meisten?
1: Mir bedeutet das Werk Himmel voller Beeren auf jeden Fall am meisten. Das, was ich vorhin erwähnt hatte, wo ich eben die Anwesenheit von meiner verstorbene Mama gespürt habe, das bedeutet mir am meisten und das würde ich auch, egal was kommt, niemals verkaufen. Da kann einer mit einem Koffer voller Geld vor der Tür stehen, den würde ich eiskalt wieder wegschicken. Nein, also das bedeutet mir am meisten, aber das wird mir auch jeder Künstler bestätigen können, jedes Werk hat irgendwie eine Bedeutung für einen und mit jedem verbindet man was und das ist ein bisschen wie so ein Baby. Und wenn man das dann verkauft, das tut auch schon wohl weh. Also es ist jetzt nicht so, dass man, es ist so ein bisschen, man freut sich natürlich, aber man ist auch ein bisschen traurig und ganz oft kriegt man das nie wieder so hin. Also das ist auch so ein Fun-Fact, aber ich habe das oft, dass ich mir denke, wow, wie habe ich das denn hinbekommen? Und ich weiß es gar nicht mehr. Also ganz oft vergisst man auch, wie man gewisse Sachen dann gemacht hat, wenn man halt so in diesem Nicht-Denken war, einfach in diesem Entstehungsprozess und ja, man kriegt nie ein Werk wieder quasi so hin. Ne?
0: Bevor sie verkauft werden, machst du noch ein Bild denn davon und so?
1: Ja, genau. Ich mache immer noch mal verschiedene Fotos aus verschiedenen Perspektiven. Sei es natürlich Gesamtaufnahmen, aber auch Nahaufnahmen. Und ich nutze dann die App Smartist. Ich weiß nicht, ob du die schon mal gehört hast. Da kann man auf jeden Fall dann Werke in verschiedene Räume quasi projizieren. Das finde ich auch ganz cool.
0: So, kann man schon mal checken, wo passt das am besten hin?
1: Ja, oder? Genau. Und dann könnte da quasi ein potenzieller Kunde ja auch sehen, ach guck mal, das sieht ja fast aus wie bei mir zu Hause. Da sieht es ja mega gut aus. Ja. Könnte es ja auch bei mir vielleicht gut aussehen.
0: Okay. Ja. Was es alles gibt.
1: Du, es gibt sehr viel.
0: Sarah, was wäre jetzt dein größter Traum für deine Kunst?
1: Mein größter Traum für meine Kunst ist natürlich auf der einen Seite, dass ich davon irgendwie leben kann. Das wäre schon schön. Aber viel wichtiger ist mir tatsächlich, dass ich ja, Leute damit irgendwie berühren kann und dass ich meine Vision quasi, dass jemand irgendwie sich dieses Werk anguckt und das nicht nur irgendwie als Deko-Objekt sieht, sondern wirklich darin was erkennt und fühlt und das versteht, dass ich als Künstler meine Vision damit vertreten möchte, dass man wieder mehr auf sein Bauchgefühl hört, dass man sich mehr vom Universum leiten lässt und sein Bauchgefühl einfach mal entscheiden lässt. Man muss nicht immer alles aus der Vernunft heraus treffen oder Entscheidung treffen. Und das ist mir ganz wichtig. Also das möchte ich wirklich jemandem zeigen. Es soll wirklich wie so eine Art Talisman sein, wo man jeden Tag dran vorbeigeht und sich denkt, stimmt, Sarah, das wollte ich damit sagen. Ja, einfach leiten lassen, dem Bauchgefühl vertrauen, der eigenen Intuition vertrauen, das ist wichtig. Und das ist ja auch das, warum man sich dann meine Werke quasi kauft und auch hinhängt. Nicht nur, weil es irgendwie hübsch ist. Ne? Mhm.
0: Da fällt mir auch gerade mal ein, wie viel Bilder hast du bisher schon gemalt? Weißt du das so aus dem Kopf?
1: Das ist, boah, eine gute Frage. Ich weiß nicht, 70 vielleicht, ja. Ja.
0: Oh, gut.
1: Manchmal hat man halt länger, an manchen auch vielleicht nur mal ein paar Stunden. Ne? Das kann man so gar nicht sagen.
0: Liegt denn jetzt noch irgendwo ein Bild irgendwo, wo du sagst, das hast du das mal beiseite gelegt?
1: Drei.
0: Drei, okay, gut. Klare drei Ansage.
1: Es sind drei die schlummern auch schon sehr lange dort. Ich glaube, ich werde sie einfach mal wirklich komplett übermalen. Ja, das sind auch so mit einer meiner ersten. Und ich gucke sie mir an und denke mir, boah, was hast du da gemacht, Sarah? Also, es gefällt mir nicht. Deswegen, das werde ich wahrscheinlich wirklich komplett nochmal übermalen, ja.
0: Okay. Letzte Frage. Und zwar, wenn du dich jetzt selbst als Bild malen müsstest, wie würde denn dieses Bild aussehen?
1: Boah, das ist aber eine harte letzte Frage von dir, André. Ich glaube, es wäre auf jeden Fall bunt. Ich glaube, es wäre auch rosa und pink, weil ich da auch, also diese Farben liebe ich einfach selber auch. Und ich glaube, das wäre auch irgendwo, ja, es wäre wild, aber auch ruhig zugleich. Und es hätte auf jeden Fall so ein gewisses Detail, was man vielleicht nicht sofort sieht. Ich denke, ich würde auch viele Perlfarben einsetzen, die halt so schimmern, so wie ja, so auch Blattgold oder sowas, ein bisschen so kleinere Akzente. Hm. Aber es wären auf jeden Fall sehr warme Farben.
0: Ich sehe ja schon, deine Schuhe sind ja auch, ne?
1: Die habe ich extra angezogen.
0: Aber ja. Ich aber auch.
1: Du hast auch neonfarbene Schuhe an, ja. Ja, ich habe auf jeden Fall heute neonorange Schuhe an mit Blau und Pink. Also ihr seht, ich spiele gerne mit Farben und ich liebe diese Kontraste, diese Farben, wo man sagt, das kann man doch nicht kombinieren. Die kombiniere ich sehr gerne.
0: Ja, Sarah, vielen Dank erstmal, dass du heute hier gewesen bist und dass du hier Rede und Antwort gestanden hast. Es war sehr lustig.
1: Sehr gerne, André. Und ich hatte auch meinen Spaß. Also wirklich vielen lieben Dank.
0: Möchtest du vielleicht nochmal sagen, wo du denn zu finden bist? Also Instagram.
1: Ja, guter Hinweis. Genau, ich bin bei Instagram zu finden unter sarah.isakson.art. Ich habe aber auch eine eigene Homepage, www.isakson-art.com. Da findet ihr mich ansonsten auch bei LinkedIn. Aber ich glaube, die einfachste Möglichkeit, um irgendwie in Kontaktaufnahme zu treten, ist tatsächlich Instagram. Also einfach mal eine Direct Message schreiben und mich anchatten. Das ist so das Einfachste. Und wir können auch gerne telefonieren. Also ich bin auch die Letzte, die dann sagt, ne, einfach mal ein Gespräch oder so, super gerne. Oder vorbeikommen im Atelier, auch super gerne.
0: Okay. Ja, wie gesagt, vielen Dank. Ich wünsche auf jeden Fall viel Erfolg.
1: Dankeschön. Danke, danke.
0: Und wir werden uns ja sicherlich noch wiedersehen.
1: Ja, ich hoffe beim Kurs, ne?
0: Genau.
1: Das ist reserviert für dich, du. Das Handbuch liegt schon bereit.
0: Okay. Möchtest du noch jemanden grüßen?
1: Oh ja, ich grüße auf jeden Fall meinen Freund, der auch gerade auf jeden Fall zuhört. Und wenn nicht, kriegt er gleich Ärger. Nein, der hört zu. Und ich grüße auf jeden Fall meine Familie. Und ich weiß auch, dass viele Ex-Kollegen gerade zuhören. Und die grüße ich auf jeden Fall auch.
0: Okay, super. Ja, vielen Dank. Ja, morgen Abend ab 18 Uhr hier bei mir ist der Mark Smith. Er ist Produzent und auch Musiker. Und ja, wir schnacken ein bisschen über seine Musik und auch über KI. Schnacken wir auch. Also ein interessantes Thema. Und ja, hat unter anderem ja auch Johannes Oerding damals produziert. Und da hören wir jetzt gleich an guten Tagen. Und ach ja, da fällt mir noch mal ein. KI.
1: Oh.
0: Im Malen.
1: Ja, halte ich nicht viel von, du.
0: Okay, gut, das langt. Okay.
1: Ja, nein, nein, das ist ja genau das, dass es eben ein Handwerk ist und nicht irgendwie nur ein Druck oder irgendwie sowas. Ne? Es ist ja
0: genau. Alte
1: Schule.
0: Und so sehe ich es auch in der Musik, dass richtig Menschen daran gearbeitet haben.
1: Genau, ja.
0: Okay, an guten Tagen von Johannes Oerding. Ich hoffe, ihr hört uns morgen wieder ab 18 Uhr. Würde ich mich freuen und ja, vielleicht sehen wir uns dann ja auch beim Kurs bei Sarah.
1: Ich hoffe drauf.
0: Okay. So, hab noch einen schönen Tag. Bis dann. Tschüss.

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1: Hallo und herzlich willkommen. Hier ist der Bernd und ich begrüße euch recht herzlich zu meiner Freitagsausgabe mit uns. Durch den Feierabend hier beim Förderradio ist doch klar. Musikalisch wieder konterbunt, wie soll es auch anders sein? Und starten möchte ich mit Bingo Boys und dem Sugar Daddy. Und dann wissen Sie alle zu Hause, was jetzt angesagt ist. Ich wünsche euch viel Spaß mit meiner Sendung.

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Und das war Adamski mit dem Titel Killer. Und jetzt dürft ihr die Luftgitarren wieder rausholen und ordentlich durch die Stube rocken. Und nicht vergessen, die Anlage schön laut. Für euch jetzt AC/DC mit The Jack.

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1: Und das war Philipp Poisel. Wie soll ein Mensch das ertragen? Was meint er damit? Das Wetter, was ich vielleicht jetzt vortragen möchte, und zwar das Wetter vom Wochenende. In Schleswig-Holstein wird es überwiegend freundlich und angenehm sein. Am Samstag erwartet dich eine Mischung aus Sonne und Wolken bei Höchsttemperaturen um die 22 Grad. Regen ist kaum zu erwarten und es wird relativ windig. Na, wir reden hier von einer Windgeschwindigkeit von so knapp 30 km/h. Am Sonntag wird es ähnlich, die Temperaturen auch so bis 22 Grad und viel Sonnenschein. Wobei die Regenwahrscheinlichkeit auch weiterhin sehr gering bleibt. Also es klingt recht positiv und deswegen machen wir auch schon mit Musik weiter. Die Fantastischen Vier mit Dieter.

0: Lieben, und das war's jetzt auch schon wieder mit der Sendung mit uns durch den Feierabend hier beim Förderradio. Vielen Dank fürs Einschalten und Zuhören. Und dann hoffe ich, dass wir nächste Woche Dienstag um 17 Uhr nochmal zueinander finden, weil das wird die einzige Sendung, die ich nächste Woche präsentieren werde. Ich verreise für ein paar Tage und dann bin ich nicht zu Hause und kann für euch hier nichts vorbereiten. Ist ja ganz klar, auch ein bisschen Urlaub muss sein. Um 19 Uhr kommt unser André mit Augen zu Ohren auf. Er hat einen Interviewgast. Da wünsche ich euch schon mal viel Spaß. Aber auch jetzt um 18 Uhr lohnt es sich, dabei zu bleiben, tolle Musik zu hören und einfach, ja, bei uns zu bleiben. Den letzten Song, den ich jetzt spielen möchte, hat die Kategorie Hoch die Hände, Wochenende. Und damit verabschiede ich mich, HBZ, Finch und Verspenkler, für euch jetzt hier. Habt ein schönes Wochenende, bleibt alle gesund, genießt das Wetter und dann wir hören uns am Dienstag um 17 Uhr nochmal wieder. So viele Versprecher. Euch noch einen schönen Abend. Bis bald, euer Bernd.
1: Komm halt!

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0: kennst du den Regisseur?
1: Keine Ahnung, ich kenne den nicht. Die haben gesagt, der ist ja besser auf dem Markt. Das ist richtig Schrott, Alter, die Tanzschritte. Dann sein Streifenhörnchen-Outfit, der denkt, der ist auch Andy Warhol oder was?
0: Der denkt, der ist alles Scherz.
1: Wahnsinn.
0: Keinen Bock mehr.
1: Ich dreh durch.

0: Jetzt, wie lange geht denn die Scheiße noch?
1: Kein Plan, ich bin richtig genervt, ich will nach Hause.
0: Ja, komm. Was machen wir jetzt noch da? Wieder irgendein Dinosaurier-Scheiß, Alter?
1: Guckst du mir gerade wieder auf den Schwanz?

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